0: Lisa, wir sind zwei Menschen, die alles wollen oder nichts. Früher oder später hätte dich das Heimweh doch von mir fortgetrieben. Deshalb gebe ich dich frei.
1: So.